0: deutsche Männer und Frauen das Zeitalter eines überspitzten jüdischen Intellektualismus ist nun zu Ende.
1: Ich übergebe dem Feuer die Fristen von Heinrich Mann, Ernst Gläser, Erich Kästner gegen gesinnungslose Reich und politischen Verrat.